0: geht's dann deutlich bergab. Da bleibt es dann auch erstmal Mittwoch, Donnerstag und Freitag 20 Grad. Das ist eigentlich so genau das, was man Mitte September erwarten kann. Und in den nächsten Tagen kommt dann halt auch immer wieder Tiefdruckeinfluss zu uns. Also ein Tief nach dem anderen. Luftmassen drehen sich gegen den Uhrzeigersinn. Das heißt, die Luft, die dann zu uns kommt, kommt meist eben auch aus Norden und ist deutlich frischer. Man sieht, es könnte aber Richtung Wochenende sogar noch mal etwas bergauf gehen mit den Temperaturen. Denn vor den Tiefdruckgebieten wird ja meist noch mal warme Luft aus Südwesten angesaugt. Also ist nicht gesagt, dass es jetzt den gesamten September bei 20 Grad bleibt. In der Nacht ist es locker bewölkt oder klar. Im Moment gibt es so ein paar wenige Tropfen in Richtung Münsterland. Die werden sich dann noch nach Osten verlagern. Viel ist es da aber nicht, was an Regen runterkommt. Sonst sieht man häufiger die Sterne. In höher gelegenen Tälern kann sich örtlich Nebel bilden. Die Temperaturen liegen in den frühen Morgenstunden bei Werten zwischen 12 und 18 Grad morgen früh. Das ist sehr mild. Morgen Vormittag dann viel Sonnenschein. Nebelfelder werden sich rasch auflösen. Und es gibt nur wenige lockere Quellwolken. Am Nachmittag sieht es ähnlich aus. Viel Sonnenschein. Im Laufe des Spätnachmittagabends kommen dann zum einen von Westen her dichtere Wolken und von Nordwesten auch erste Schauer und Gewitter vorlaufend zu dieser Kaltfront. Die Temperaturen, die gehen morgen noch mal ordentlich rauf. Auf 21 bis 29 Grad verbreitet den Rhein entlang noch mal 28, 29 Grad. Das alles bei schwachem bis mäßigem Wind und der kommt meist aus südwestlichen Richtungen. Die nächsten Tage dann deutlich wechselhafter. Mittwoch, da zieht in der Nacht schon diese Kaltfront rein. Im Laufe des Tages hängen die letzten Reste noch im Südosten. Dahinter folgen einzelne Schauer, auch mal Gewitter. Gibt aber auch längere trockene Abschnitte. Höchsttemperaturen aber nur noch 18 bis 21 Grad. 10 Grad Unterschied, das wird man merken. Der Donnerstag dann schon wieder überwiegend trocken bei maximal 17 bis 20 Grad. Und da fallen nur so ein paar Tropfen. Sonne wird auch ab und zu dabei sein. Aber es gibt doch meist dichtere Wolken als heute oder morgen.
1: Aha, okay, also von allem was dabei. Ich mache mir dazu einen Apfel-Crumble, würde ich sagen. Gut, finde ich noch besser. Danke, Klaus.
2: Ja, und wir stellen uns vor, hier wäre jetzt Ebbelwoi drin und freuen uns alle zusammen auf die Lokalzeiten. Es ist Wasser.
1: Ich weiß nicht.
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9: Künstliche Intelligenz entwickelt sich immer schneller. Bei einer großen Informatikkonferenz in Paderborn haben sich Lehrkräfte aus dem ganzen Land heute darüber ausgetauscht, wie die Schulen bei dieser Entwicklung mithalten können.
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9: Herzlich willkommen zu Ihrer Lokalzeit. Wie schön, dass Sie eingeschaltet haben. Es war die große Meldung vor einigen Wochen. Ein KI-Modell des Konzerns OpenAI hatte sich bei einem Test selbstständig gemacht und die Website Hugging Face angegriffen. Ein Student aus Bielefeld hat gemeinsam mit einer Gruppe von IT-Sicherheitsforschern aufgedeckt, es war wohl nicht der erste Angriff dieser Art. Künstliche Intelligenzen können also aus eigenem Willen nicht nur das freie Internet erreichen, sondern auch Webseiten angreifen. Wir haben mal nachgefragt bei Lehrerinnen und Lehrern auf der Informatikkonferenz in Paderborn, können Schulen mithalten bei dem Tempo, mit dem sich die KI momentan entwickelt.
11: Es ist voll in der Uni Paderborn. Aus dem ganzen Land sind Informatiklehrerinnen und Lehrer gekommen. Eine zentrale Frage, wie weit sind wir beim Thema KI?
12: Allein die Technik fehlt schon teilweise dafür. Bei uns jedenfalls, würde ich sagen, jetzt hier im Umkreis. Und die Zeit teilweise auch vielleicht. Und auch das Know-how bei uns Lehrkräften, muss ich ehrlich sagen.
13: Ich glaube, vor der Herausforderung stehen wir, ne? Dass wir irgendwie merken, unser Schulsystem braucht doch sehr lange, bis es sich verändert, bis sich Kollegium darauf einstellt, bis man selbst so kompetent ist und weiß, okay, ich möchte den Kindern was mitgeben da und weitergeben.
11: Klar ist, Verständnis für Informatik sollte am besten schon in der Grundschule anfangen. Roboter wie die Bluebots können dabei helfen.
14: Dieser Kniff ist interessant, dass Sie sehen, jetzt geht es von der Spielerei dahin, wirklich ans Problemlösen zu gehen. Und das ist ja das,

0: was Programmieren auch ausmacht.
1: Und noch etwas ist klar. In einer Welt mit KI muss sich der Informatikunterricht grundlegend ändern. Es geht um ganz neue Fähigkeiten, die die Schülerinnen und Schüler

0: Thema künstliche Intelligenz. Da haben viele Menschen Sorge, wegrationalisiert zu werden. Lebenslanges Lernen wird deshalb immer wichtiger. Bei der Zukunftswerkstatt Weiterbildung, UWL, haben Weiterbildungsanbieter aus der Region heute vorgestellt, wie man sich bei ihnen weiterqualifizieren kann. Die Veranstaltung in der Wissenswerkstatt Bielefeld sollte außerdem die Möglichkeit zum Netzwerken und Austauschen geben.
1: Lkw-Fahrer oder Lokführerin. Zwei Berufe mit Fachkräftemangel. Warum also nicht nochmal ganz von vorne anfangen und sich entsprechend weiterbilden? Über 20 Anbieter von Weiterbildungsangeboten haben sich heute in der Wissenswerkstatt präsentiert. Das Ziel? Kontakte knüpfen, netzwerken, sich austauschen. NRW-Arbeitsminister Karl-Josef Laumann hielt ein Grußwort. Er lobt, dass hier in Ostwestfalen-Lippe viele Akteure an einem Strang ziehen.
2: Ich glaube, dass eine solche Veranstaltung vor allen Dingen eins bringt, dass unterschiedlichste Akteure sich heute hier treffen. Dass sie zusammen überlegen, wie können wir gemeinsam an diesen Zielen arbeiten, die wir haben. Man braucht eben nicht einen. Transformation kannst du nur gestalten mit vielen und das in einer engen und vernünftigen Abstimmung.
1: In Impulsvorträgen und Fachworkshops ging es um Themen wie Transformation der Arbeitswelt durch künstliche Intelligenz oder Fördermöglichkeiten für Umschulungen. Rund 160 Menschen aus Personalabteilungen und der Weiterbildungsbranche waren da.
0: An diesem Wochenende ist in vielen Freibädern die Saison zu Ende gegangen und es war eine schöne Saison. Nicht nur, weil einen das heiße Wetter grundsätzlich so sehr ins Freibad gezogen hat, sondern auch wegen der schönen Spendenaktionen, die es ja im Land hier und da gegeben hat. Zum Beispiel bei uns in Detmold, wo eine anonyme Spenderin allen Kindern während der Sommerferien freien Eintritt ins dortige Freibad ermöglicht hat. In Bielefeld-Bragwede wurde das Saisonende traditionsgemäß im Pölter, im Nachthemd, gefeiert. Bei 17 Grad ging es für die Bielefelder und Bielefelderinnen ein letztes Mal ins Wasser beim sogenannten Pölterschwimmen. Nicht fehlen darf dabei das große Einhorn. So kalt wie jetzt war es diesen Sommer aber selten. Die Hitzewellen haben in Bielefeld für die beste Saison seit 8 Jahren gesorgt. Auch die anderen Teilregionen in OWL haben eine durchweg positive Bilanz gezogen mit teilweise bis zu 30% mehr Badegästen. Eine Familie aus Bielefeld musste im Juni schmerzlich erfahren, wie gefährlich der Straßenverkehr sein kann. Der Sohn der Familie, der 8-jährige Gabriel, war mit dem Fahrrad unterwegs, als ihn ein Lkw-Fahrer beim Abbiegen übersehen hat. Seitdem hat sich das Leben der Familie sehr verändert. Gabriel hat viele OPs und einen langen Krankenhausaufenthalt hinter sich. Sein Weg zur Genesung ist noch lang, aber sein Lächeln, das hat er inzwischen wiedergefunden und auch seine Familie blickt nach vorne.
3: Schaffst du jetzt die lange Strecke?
4: Mhm.
3: Okay.
4: Das ist die längste Strecke.
5: Endlich wieder zu Hause, nach 8 Wochen Krankenhaus. Seit ein paar Tagen kann Gabriel sogar den Fuß wieder bewegen.
4: Wir üben Laufen und hier meine Muskeln wiederherzustellen.
3: Mhm. Wie klappt das?
4: Indem wir Training machen.
6: In seiner gewohnteren Umgebung funktioniert das einfach auch ein bisschen besser. Und deshalb kommen wir dem Ziel eigentlich wirklich jeden Tag so ein Stückchen näher. Jeden Tag traut er sich auch ein bisschen mehr zu.
7: Super.
5: So schnell es geht, wieder laufen, ist Gabriels Ziel. An den Unfall erinnert er sich noch. Er hatte hitzefrei an seiner Schule und fuhr den kurzen Weg mit dem Rad nach Hause. Beim Rechtsabbiegen übersah ihn ein Lkw.
7: Als wir dann natürlich in der Klinik waren und erfahren haben, dass die Not-OP läuft und dass die gerade versuchen, irgendwie das Bein zu retten, dann sind wir zusammengebrochen, haben einfach nur noch geweint, stundenlang, und haben uns natürlich Vorwürfe gemacht. Immer wieder ging der Gedanke natürlich, was wäre, wenn? Was wäre, wenn er eine Minute früher oder später losgefahren wäre? Er hätte tot sein können oder es wäre gar nichts passiert. Das sind einfach nur Sekunden.
5: 13 Operationen hat der 8-Jährige hinter sich. Nach Wochen des Bangens konnte das Team der Kinderklinik Bethel sein Bein retten.
7: Als es hieß, er darf wahrscheinlich bald nach Hause, dann kam nach langer Zeit das erste Mal so ein Lächeln bei Gabriel im Gesicht. Er hat sich tierisch gefreut, wir auch. Als wir dann endlich zu Hause waren, hat man gesehen, wie er sich wirklich entspannt hat, wie so eine Last von ihm gefallen ist, wo er wieder seine Freunde sehen konnte. Wir haben uns hier im Wohnzimmer eingelebt so ein bisschen und die Freunde kommen fast täglich vorbei und spielen mit ihm Lego.
5: Medizinische Abläufe und Pflege bestimmen jetzt den Alltag. An Schule ist erstmal nicht zu denken.

0: Vater Waldemar arbeitet nur noch halbtags. Trotzdem ist Gabriel fast immer gut gelaunt.
1: Oh, ich habe auch so einen 3-5 vergeben.
2: Das ist großzügig.
3: Er ist bewegungsfreudig und extrovertiert. Und deshalb, ich glaube, sein Charakter rettet ihn da so ein bisschen.
2: Er hat alles super mitgemacht. Und ich weiß es nicht, er ist einfach so ein taffer Typ, muss man wirklich sagen.
0: Wie lange Gabriels Weg noch sein wird, ist ungewiss. Reha und weitere OPs stehen an. Trotzdem ist die Familie einfach froh, dass er noch da ist. Nicht selten gehen Unfälle mit Kindern und LKW anders aus.
2: Für uns ist das nochmal wichtig geworden, zu sagen, hey, an alle Eltern, passt auf eure Kinder auf und lieber einmal mehr gucken, lieber einmal mehr mitgehen. Wir haben sensibilisiert, wir haben mit ihm den Weg abgefahren, mehrfach und trotzdem, ne? Er war einfach nur auf dem Bürgersteig unterwegs und wurde einfach nicht gesehen.
0: An seiner Grundschule planen Waldemar und Irina einen Verkehrssicherheitstag. Wenn Gabriel wieder laufen kann, möchte er ins Disneyland einfach wieder Kind sein.
4: Ja, weiterhin gute Genesung. Ruhig, heiß, majestätisch. Ballonfahren ist was ganz Besonderes, in der Luft wie am Boden. Jetzt zum Ende des Sommers ist richtig Saison für die Körbe des Aero-Ballsports über Ostwestfalen-Lippe. Gestartet wird auf dem Flugplatz in Oerlinghausen, wo die Landung ist. Ja, das hängt vom Wind ab. Und jetzt weiß ich nur so viel, unser Reporter Stefan Leiven ist dabei. Und ich mache mir eben ein bisschen die Hoffnung, dass er auch wirklich oben mit dabei ist. Stefan, Ballonfahren ist das Thema, okay, wissen wir jetzt, aber wo bist du gerade?
5: Ja, es ist tatsächlich so, wir sind oben mit dabei. Ich gucke gerade mal auf den Höhenmesser, der zeigt 684 Meter, 684 Meter oberhalb von Lippe. Denn wir sind knapp vor Detmold gerade mit unserem riesigen Ballon. Und es ist, wie du es gerade gesagt hast, absolut majestätisch. Es ist total erhaben und das Besondere ist diese Ruhe. Du bist einfach oben in der Luft, hörst nichts und hast diese Aussicht. Schauen Sie sich das mal bitte hier in aller Seelenruhe an. Das ist der Blick gerade zum Teutokamm. Die Sonne ist vor wenigen Minuten dort hinten im Dunst untergegangen. Aber ich glaube, man sieht noch ein bisschen was vom Sunset. Und wenn man sich jetzt entlang dieses Teutokamms weiterdreht, dann sieht man noch ganz schemenhaft den Hermann. Und weiter unten, das ist Detmold von oben. Ja, so ist das, wenn man 700 Meter hoch ist und überall in die Vorgärten reingucken kann oder auch auf die Dachterrassen. André ist der Pilot hier. Wie genau fährt man Ballon?
6: Also, grundsätzlich muss man erstmal heizen, dass man oben bleibt. Und das ist jetzt der beste Zeitpunkt. Ich gebe einmal richtig Gas.
5: Das ist ein irres Gefühl, das ist richtig heiß auf dem Kopf. 1000 Grad, ne?
6: Ja, haben wir ein paar 1000 Grad in der Flamme und die Hülle zeigt mir eine Temperatur von 95 Grad Celsius an zurzeit, mit der wir jetzt hier in der Höhe von, wie du sagtest, 650 Meter jetzt zurzeit schweben.
5: Und man kann das tatsächlich auch ein bisschen steuern, zumindest drehen, ne? Das macht man hier mit den Seilen. Wie genau funktioniert das?
6: Diese Seile sind für grundsätzlich Abwärtsbewegungen, die nutzen wir jetzt nicht in dieser Höhe. Was wir machen können, sind diese beiden Leinen, damit können wir uns drehen. Das heißt, wir können den Kopf ausrichten, insbesondere zur Landung. Oder wir machen schöne Fotos, dann können wir auch in die Sonne drehen, wenn wir sie noch hätten.
5: Ist ja absolut genial. Das Besondere ist ja, gerade oberhalb von OWL, also da drüber zu fahren, ist eine ganz tolle Landschaft.
6: Es ist traumhaft hier, weil wir haben eine sehr abwechslungsreiche Landschaft im Gegensatz zu anderen Orten dieser Welt. Und grundsätzlich haben wir auch mit hervorragenden Landbesitzern zu tun, wo wir immer landen.
5: Ach, da kommen wir gleich zu, das ist später. Machen wir uns jetzt erstmal Gedanken, wie wir überhaupt in die Luft gekommen sind. Nämlich, bevor man Ballon fahren kann, muss man ein bisschen was tun. So sieht das vorher aus. Und so wird also ein Ballon aufgerüstet. Mich hat das richtig gewundert. Zuerst wird der Heißluftballon mit kalter Luft gefüllt. Und der ist groß. Dieser Ballon ist fast 30 Meter hoch. Übrigens, die Hülle besteht nicht aus Ballonseide, sondern aus einem speziellen Synthetikgewebe. Das ist besonders reißfest und unten auch feuerhemmend. Der Korb ist aus einem Weidengeflecht, innen mit Stahl verstärkt. An Stahlseilen hängt er auch unter der Hülle. Ja, und jetzt kommt der Brenner. Die Gasflamme ist mehr als 1000 Grad heiß und die Luft dann später oben im Top des Ballons etwa 100 Grad warm. Und Ballonfahren, das macht man natürlich am liebsten nicht alleine, sondern auch mit ganz vielen anderen Mitfahrern. Dieter ist einer davon, der beschreibt das Gefühl. Wie ist es für dich hier oben?
7: Fantastisch. Wir sind im Wind, wir sind der Wind. Es ist windstill um uns herum und es ist einfach nur genial.
5: Hast du eigentlich ein bisschen Schiss, wenn du so runterguckst oder ist alles easy going?
7: Auf gar keinen Fall Angst, weil André, der perfekte Pilot, sichert uns in jeder Form gegen irgendwelche Unbildsamkeiten ab, sodass nichts, aber auch wirklich gar nichts passieren kann.
5: Und man muss auch wirklich überhaupt gar keine Sorge haben. Man kann sich hier überall festhalten. Der Korb macht einen richtig stabilen Eindruck. Und hier oben wackelt nichts. Es ist einfach nur ein ruhiges Schweben. Vielleicht liegt das aber auch daran, dass, so sagt man unter Ballonfahrern, nämlich bevor man abhebt, wünscht man sich ein Glück ab. Und jetzt gleich irgendwo, wenn wir auf einem Feld noch landen, bin ich mal gespannt, was der André uns für ein Feld spontan aussucht. Dann heißt das Ganze, das haben wir gerade zusammen uns überlegt, gut?
8: Landamt.
5: Ja, in diesem Sinne. Das ist mal richtig spektakulär hier.
4: Wirklich toll da oben, beneidenswert. Aber flieg nicht zu hoch, Lokalzeitreporter Stefan Leiben. So, hier in OWL, da kann man ja gutes Bier trinken, man kann guten Wein kaufen, auch Sekt. In Sachen gute Getränke können wir uns also eigentlich nicht beschweren, sollte man meinen. Aber es gibt ein paar Menschen, die früher mal in Hessen gelebt haben, die dann hierher gezogen sind, die sagen, was hier fehlt, ist Apfelwein, Applewein, Cidre, Cider. Und die haben dann einen Verein gegründet und haben einfach mal losgelegt. Inzwischen haben sie eine eigene Streuobstwiese, sogar mehrere, tun also was für die Ökologie und sie tun was für die Kultur. Apfelweinanbau wird von der UNESCO als Kulturerbe anerkannt. Gut, die Kultur gehört eigentlich zu Hessen, aber es lässt sich in diesem Fall sicher vernachlässigen.
9: Am Anfang war der Apfel. Auch dieser hier muss fallen für diese verrückte Idee, die eigentlich nicht nach OWL gehört. Aus Äpfeln Wein machen.
10: Ich habe 2 Jahre in Frankfurt gelebt, bin dann beruflich in diese Region gezogen und habe den Apfelwein hier einfach vermisst. Der ist unbekannt und dachte mir, dann mache ich den einfach selber.
9: Vor dem Vergnügen die Arbeit. Die Apfelweinfreunde sammeln das begehrte Obst, wo sie können, in OWL. Auf Wiesen und an Wegen. Heute in Kirchlengern. Am Ende dieses Morgens haben sie 2 Tonnen zusammengesammelt. Die Kältersaison kann beginnen. Und zwar auf einem Hof in Bad Salzuflen.

0: Äpfel waschen, häckseln, pressen, dazu braucht es Menschen. In 2 Jahren sind aus einem Dutzend Apfelweinfreunden 75 geworden. Mundpropaganda, Gaumenpropaganda.
1: Tatsächlich durch Mundpropaganda. Jeder unserer Mitglieder kriegt sein eigenes Weinfass mit nach Hause. Und wir verteilen das natürlich auf Geburtstagen, auf Partys. Dann kommt man ins Gespräch, wo kommt der Wein her? Aus dem größten Apfelweinverein oberhalb der hessischen Grenze, hier bei uns.
0: Nach dem Pressen fließt es. Das ist noch nicht Wein, das ist Apfelsaft. Aber wer sich auskennt, kann daraus schon manches über den künftigen Wein herauslesen.
1: Wir haben eine Ausgangstemperatur von 10 Grad. Der zu erwartende Alkohol wird 6,1% Volumen betragen. Wir haben einen Ausgangszucker von 48 Öxle. Das ist die Maßeinheit für Zucker im Saft.
0: Bevor der Saft Wein werden darf, muss er noch erhitzt werden. Danach gibt es noch eine chemische Analyse.
1: Um den Säureanteil im Saft zu bestimmen, weil wir einen möglichst harmonischen Wein haben möchten. Das heißt, das Verhältnis zwischen Zucker und Säure muss ungefähr stimmen und dafür muss man es messen. Ich gebe hier gleich Blaulauge hinzu, die dann mit der Säure im Saft reagiert.
0: Ihnen geht es hier nicht ums Geld verdienen. Der Wein wird nicht verkauft, sondern selbst getrunken. Es geht auch darum, formuliertes Vereinsziel, die hessische Apfelweinkultur nach OWL zu bringen.
2: Das ist ein Hobby, wir haben hier Spaß dran. Wir wollen einfach, dass die Streuobstbäume hier in der Region genutzt werden und dass wir auch einfach gemeinsam Spaß haben, gemeinsam was tun und gemeinsam auch den Apfelwein trinken.
0: Womit wir zur Frage der Fragen kommen, wie schmeckt der Wein denn in diesem Jahr? Heute lässt sich das noch nicht sagen, er muss erst mal in Fässern gären, 3 Monate ungefähr. Aber es gibt Anhaltspunkte.
1: Der Wein von diesem Jahr, der wird wahrscheinlich ein bisschen saurer als in den vergangenen Jahren. Wir hatten viel Regen, wenig Sonne, auch die Äpfel sind deutlich kleiner. Das deutet meistens darauf hin, dass wir einen wirklich sauren, guten, erfrischenden Wein bekommen.
0: Und davon 1000 Flaschen, so der Plan, mindestens.
3: Nächstes Jahr wird die Sache dann übrigens noch ein bisschen schillernder. Dann soll auch eine Apfelweinkönigin in OWL gewählt werden. Passt dann auch kulinarisch ergänzend sehr gut zur Käsekönigin, die wir hier ja vorletzte Woche mit in der Sendung hatten. Auf dem Hof von Nils Möller im Teutoburger Wald dreht sich alles um die größten Vögel der Welt, Straußen. Die Idee, auf der alten Hofstelle seines Großvaters Straußen zu halten und zu züchten, kam ihm vor 8 Jahren am Lagerfeuer. Da war er Mitte 20 und hat sich gesagt, das ist die Zukunft, das ist meine Zukunft, das will ich machen. Und die Tiere landen, wie das auf einem Bauernhof ja gerne mal so ist, nicht nur zum Angucken auf der Weide, sondern auch auf dem Teller. Deswegen ist er auch bei den Kollegen von Land und Lecker zu sehen heute um 20.15 Uhr hier im WDR Fernsehen.
4: Das hier ist der Hector. Und mein Name ist Nils Möller.
5: Komm, Rosa.
4: Normalerweise könnte man das ja so gar nicht machen, weil die das nicht zulassen würden.
6: Ja, es ist halt maximal Vertrauen gerade, ne?
4: Unsere Tiere gerade in dieser Gruppe sind total entspannt.
6: Ihr seid Eumel.
4: Hector haben wir wirklich vor 5 Jahren mit der Hand großgezogen. Und darum können wir jetzt auch hier in das Gehege so nah an das Tier rangehen. Und ich möchte meinen Land- und Leckergästen auch diese faszinierenden Tiere näher bringen und ihnen zeigen, was es bedeutet, Straußenhalter zu sein.
7: Hallo, hallo!
8: Hallo!
7: Hallo! Hallo.
8: Hi. Oh, wow!
4: Wir müssen uns bitte ruhig verhalten, ruhige Bewegungen machen.
9: Guten Tag.
10: Hallo, hallo ihr süßen Babys.
4: Hallo, hallo, hallo. Komm mal her.
8: Da kommt's Essen.
4: Es ist soweit.
8: Das riecht aber auch lecker. Wow. Danke.
4: Wir haben einmal natürlich das Straußensteak.
11: Auf Nils.
8: Olli. Auf dich, Nils.
11: Ja.
8: Auf Nils. Ja.
4: Oh, danke, dass ihr da seid.
3: Ja, und auch danke, dass er jetzt hier ist. Nils Möller ist mein heutiger Studiogast. Herzlich willkommen.
12: Ja, danke.
3: Was ist Ihnen denn von diesem Dreh noch am meisten in Erinnerung geblieben? Was kommt da sofort hoch, wenn Sie diese Bilder noch mal sehen?
12: Boah, das ist eine gute Frage. Also wir
5: waren am Anfang natürlich alle sehr aufgeregt, ne, und waren auch eine völlig fremde Truppe von durcheinander gewürfelten Landwirten und Landwirtinnen und haben uns wirklich sehr schnell auch eingefunden und sind auch zu Freunden geworden tatsächlich, haben alle immer noch guten Kontakt und das bleibt auch weiterhin so. Und ja, die Eindrücke vom Dreh waren natürlich schon wirklich ja, ziemlich intensiv, aber wo dann das Drehteam, das Filmteam bei uns auf dem Hof dann war und bei uns dann die Tiere und uns gefilmt haben, das war natürlich schon so das Highlight für mich, klar.
3: Sind die denn auf Sie zugekommen oder haben Sie sich richtig beworben?
5: Tatsächlich hat sich keiner von uns beworben, ich mich auch nicht. Wir wurden kontaktiert.
3: Ach, man muss richtig gefragt werden und da hilft es natürlich, wenn man dann so, ich nenne es jetzt einfach mal exotische Tiere da vor Ort hat. Wie genau sind Sie eigentlich auf diese Idee gekommen? Weil es ist ja jetzt nicht so, dass man da den Hof vom Opa hat und dann sagt, da müssen jetzt diese Tiere hin. Das muss ja irgendwie schon einen kleinen Funken gegeben haben, der das Ganze zum Lodern gebracht hat.
5: Tatsächlich ja. Also ich war vor ja, vielen Jahren, Anfang 20, durch die Landwirtschaft, viel im Ausland. Ich habe mal ein Jahr in Australien gelebt und gearbeitet und in Kanada war ich auch berufstätig. Und ich wollte eigentlich auf der alten Hofstelle von meinem Opa ursprünglich mit der Hühnerhaltung beginnen und dachte mir, Hühnermobile ist eine schöne Tierhaltungsform, das könnte man bei uns gut etablieren, mit dem Hofladen in Verbindung. Hab aber dann gemerkt, viele andere hatten diese tolle Idee auch. Und ich wollte nicht einer von vielen sein, sondern ich wollte so ein bisschen was Exklusives machen, was nicht der Nachbar auch macht.
3: Größere Vögel, muss man sagen.
5: Genau, ein bisschen größere. Ja. Bisschen, genau.
3: Die auch ein bisschen größere Eier legen.
5: Genau. Und dann haben wir weiter überlegt, wie könnte man das machen. Und eines Abends saß ich mit meinem Papa am Lagerfeuer. Und dann kam so die klassische Lagerfeuer-Bier-Idee. Und dann habe ich irgendwie die Idee mit den Straußen im Kopf gehabt. Und dann fand ich die Idee morgens dann immer noch gut. Und dann dachte ich mir, da muss ich mal ein bisschen am Ball bleiben und hinterherhaken. Und so ist es halt dann auch geschehen.
3: Sie haben ja jetzt dann inzwischen natürlich auch eine sehr enge Bindung zu diesen Tieren. Wie ist das denn, wenn die dann auf dem Teller landen? Wie passt das zusammen? Ich meine, das könnte ich am Ende jeden Landwirt, der was mit Tieren macht, dann fragen, weil die landen ja auch auf dem Teller. Aber das ist ja irgendwie dann nochmal so eine Frage, die man dann nochmal extra stellen möchte.
5: Tatsächlich ist das gar nicht so einfach. Wir haben einen Alttierbestand bei uns. Das sind Tiere, die dauerhaft bei uns bleiben. Die sind dafür da, um bei den Hofführungen, den ja, Besuchern die Tiere näher zu bringen. Mhm. Und natürlich auch die leckeren großen Eier zu legen, die wir halt auch verarbeiten zu Produkten oder halt auch mit Brüten. Und wer sich entscheidet, Tiere auszubrüten bzw. ja, Kükenaufzucht betreibt, muss auch dementsprechend den Weg gehen, dass wir Tiere auch hinterher abgeben bzw. schlachten müssen. Wir können nicht alle Hähne behalten, sonst würden wir irgendwann Revierkämpfe in den Gehegen haben. Um das zu vermeiden, haben wir natürlich dann auch ja, in gewissen Abständen im Jahr dementsprechend dann auch mal Tiere, die geschlachtet werden
3: und
5: müssen.
3: Und wie das dann kulinarisch alles so läuft, das lernen wir heute um 20.15 Uhr hier im WDR-Fernsehen. Land und Lecker mit Nils Möller. Vielen Dank fürs Gespräch.
5: Sehr gerne. Danke.
3: Wir haben eine neue Folge in unserer Reihe Heimatfutter für Sie. Und zwar sind wir ein zweites Mal auf einem besonderen Hof bei uns in Westfalen nebenan im Münsterland. Die Familie Holtmann züchtet eine besondere Rinderrasse, die ursprünglich aus Japan kommt, und zwar die Wagyus. Das Fleisch dieser Tiere gilt als das beste, also geschmackvollste und zarteste weltweit, neben Straußen vielleicht, muss man sagen. Entsprechend wichtig ist es für den Hof, dass zuverlässig Nachwuchs kommt. Dabei geht es auch um viel Geld.
9: Frühstücksrunde auf Hof Holtmann. Ein besonderer Vormittag. Heute stehen über 100.000 Euro auf dem Spiel. Reinhard, der Chef, ziemlich entspannt. Nur Geselle Jannis, gerade 20 geworden, seit 5 Jahren hier am Hof, scheint ein bisschen aufgeregt. Weniger wegen dem, was heute auf dem Spiel steht. Offenbar vielmehr wegen einer der beiden Tierärztinnen, die gerade eben angekommen sind.
11: Ja, die finden wir ganz nett. Selbst dem Benner ist das schon aufgefallen, der gerade erst hier ist, dass sie immer ein bisschen Zucker spricht, wenn die dran ist am Telefon. Und dann springt er. Deswegen hat keiner wupp, weg.
12: Er ist ein bisschen verliebt.
11: Vielleicht.
9: Ja, auf dem Hof Holtmann knistert's heute. Im Mittelpunkt steht aber vielmehr ein junger Wagyu-Bulle. Der zweite von rechts. Der ist neu in der Herde und war sehr teuer. Er soll die Kühe decken, also für den so wichtigen, wertvollen Nachwuchs sorgen. Die Tierärztinnen sollen gucken, ob das schon geklappt hat.
13: Ja, dann lass uns doch mit denen.
14: Ja, machen wir. Ich warte, er soll ja den Zettel nehmen hier. Die Tierärztin sagt dir gleich, ne, ob die tragend ist oder nicht.
15: Ja.
14: Schreibst du, wenn sie tragend ist, schreibst du Plus auf. Wenn sie nicht tragend ist, schreibst du Minus auf.
15: Ja.
14: Ganz einfach. Sarah, du hast übrigens total recht. Die Weiße hast du genau gesagt, passt ganz genau. Die kalbt jetzt bald und du hast genau richtig gesagt, wo du drauf gefasst hast.
9: Die nächsten Minuten sind jetzt wichtig. Wenn die Kühe nicht trächtig sind, hätte das teure Konsequenzen.
11: Ansonsten muss halt eine Notlösung her, sprich wir müssten einen Bullen leasen, was auch möglich ist, oder noch zusätzlich beim Züchterkollegen einen kaufen. Das müsste jetzt auch möglichst zügig passieren, weil die Kalbungen sollen eigentlich nächstes Jahr im Frühjahr sein. Und da wir irgendwo 270 bis 300 Tage Tragezeit haben, heißt das, man rechnet so 3 Monate zurück für nächstes Jahr. Was jetzt tragend ist, ihr kalbt dann also Mitte nächsten Jahres. Und das muss jetzt zügig passieren, sonst kommen wir zu tief in den Herbst rein.
9: Im Ultraschall der ersten Kuh.
13: Ich finde da jetzt nichts, aber...
14: Schreibst du Minus auf, ja?
9: Nichts zu sehen. Der teure Bulle, ein Fehlkauf?
14: Mutti, ist gut, ganz ruhig.
11: Wir hätten im schlimmsten Fall nächstes Jahr überhaupt keine Kälber. Das heißt, pro Kalb irgendwo ein Verlust. Also die Kühe werden gefüttert und haben keine Kälber, das kostet Geld. Und wir haben dann 3 Jahre später keine Tiere, die wir verkaufen können. Und somit kann das für ein Verlustjahr werden von zwischen 100 und 150.000 Euro, die uns flöten gehen.
9: Eine Menge Geld. Doch dann.
13: Und man sieht jetzt hier, da, das sieht aus wie eine Fruchthülle und da müsste das Kalb sein.
9: Am Ende ist es für den Hof Holtmann doch ein guter Tag, wenn auch nicht ganz optimal.
14: Eigentlich ist alles gut. Wir wissen, dass der Bulle deckt. Und dass jetzt noch nicht so viele tragen geworden sind, ist in Ordnung. Das ist völlig in Ordnung.
9: Und Jannis kann sich freuen. Weil die Kühe ja jetzt trächtig sind, werden die Tierärztinnen demnächst wohl öfter vorbeikommen.
3: Heute ist in Minden-Lübbecke die Entscheidung für ein wichtiges Projekt gefallen. Der Kreistag hat mit großer Mehrheit für den viel diskutierten Neubau der Mühlenkreiskliniken gestimmt. In Espelkamp soll ein neues Krankenhaus entstehen. Dafür soll der Standort Lübbecke geschlossen werden. Dazu kommt noch ein kleinerer Neubau in Bad Oeynhausen. Rund 500 Millionen Euro soll das zusammen kosten. Einige Kommunalpolitiker und Bürger, insbesondere in Lübbecke, hatten sich immer wieder gegen die Schließungspläne und das aus ihrer Sicht zu teure Projekt ausgesprochen. Alle Details reichen wir natürlich in unserer Sendung morgen nach. So, und natürlich haben wir auch heute ein schönes Zuschauerfoto für Sie von Andreas Begemann. Es wird ein bisschen herbstlich, müssen wir jetzt mal als nächstes hier sagen. Wobei wir gleich als nächstes auch schon aufs Wetter gucken. Dann gucken wir mal, ob diese Prognose überhaupt stimmt. Andreas Begemann aus Löhne hat Pilze und Laub geschickt. Vielen Dank fürs Einsenden. So, und jetzt gucken wir auf die kommenden Stunden und Tage in Ostwestfalen-Lippe, was das Wetter betrifft. In der Nacht ist der Himmel locker bewölkt und es bleibt weitgehend trocken. Die Temperaturen sinken auf 15 bis 12 Grad. Die niedrigsten Werte gibt es in den Muldenlagen der Warburger Börde. Zum Morgen hin bilden sich stellenweise flache Nebelfelder. Dann ist es lange Zeit sonnig und trocken. Die Luft wird dabei schnell sehr warm, je nach Höhenlage 23 bis 26 Grad. Im Laufe des Nachmittags und vor allem zum späten Abend werden die Wolken zahlreicher. Es bleibt aber noch weitgehend trocken, schwacher bis mäßiger Südwestwind. Gucken wir noch auf die weiteren Aussichten. Am Mittwoch von allem was dabei, ganz vereinzelt mit Blitz und Donner. Deutliche Abkühlung auf maximal 19 Grad. Am Donnerstag insgesamt mehr Wolken, aber nur selten Schauer bei um die 18 Grad. Am Freitag viele Wolken, etwas Regen, auch Nachmittagswerte von rund 18 Grad. Der 7-Tage-Trend. Am Wochenende gibt es Sonne und Wolken im Wechsel mit einigen Schauern. In der nächsten Woche liegen die Temperaturen dann etwas oberhalb der zu dieser Jahreszeit üblichen Werte. Also besteht Hoffnung auf wieder ein bisschen Sommer und dann erst Herbst. So, und jetzt eine weitere Prognose. Nach der Tagesschau geht es hier im WDR-Fernsehen weiter mit Land und Lecker zu uns. In OWL sind Sie gereist bei Nils Möller, den Sie ja jetzt schon kennen. Und wir sehen uns morgen und den Rest der Woche wieder hier. Bis dann, ich freue mich.

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